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1: Schmerz.
0: Scheiße, Schmerz.
1: Nun ja, warte, du machst Schmerz. 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